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1: Die neue Kapplätze weisen ein bisschen Nivel um Rendezvous Sinn, so ist die Sonne, die sich auch schon auf verschiedenen Plätzen weist. 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
0: Kein Problem, dann machen wir mit Du darfst dich auch bloßen, Meteo geht schön, immer nies, sonniger Mäntel an ein paar Wolken. 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
0: 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Es bleibt auch drischen bei aktuell nur um die 20 Grad, 20 bis 24, das sind Textwerte am Nummerten. 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Und immer näher redet dann bei maximal 22 Grad. 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
0: Aber wie ist es wieder, Nikola?
2: Heute ist der schönen Tag vom Weekend mit größtenteils freundlichem Wetter, Sonnenwolken wie es sich auf bei 21 bis 25 Grad. An der Nacht zieht der Himmel zu, morgen ist der Gros und du kannst auch mal ein Schauer raufkommen, morgen kriegen wir nach 20 Grad.
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1: Wie geht's wieder, Nicola?
3: Der Mittag grüßen den freundlich, sondern Wolken wirseln sich auf bei bis zu 25 Grad. An der Nacht dann sieht der Himmel zu, am Morgen ist dann nicht mehr grad so schön, weil du hast es noch ziemlich groß, und lokal kann es mal regnen, bei der Nacht mit 16 bis 20 Grad.
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1: Und wie geht es entweder, Nicola?
3: Auch das ist ein schöner Tag vom Weekend mit einem freundlichen Mix aus Sonne und Wolken. Das Ganze mit bis zu 25 Grad. Und dann ist dann sieht der Himmel zu. Am Morgen geht es ein großer Tag mit ein bisschen Regen bei einem Nacht mit 17 bis maximal 22 Grad.
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2: 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Ja, heute geht es mal freundlich oben hin, mit maximal 25 Grad. 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